0: Από τα έτη μέχρι σήμερα.
1: Haben, ist die Polizei einen Schritt weitergekommen.